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BU Nachlass Dankert Band 5. Es folgen Aufnahmen der Sammlung Gusinde Feuerland Nummer 2.

0: Tag.
1: Moin, wohin geht's, Fräulein?
0: Wieder schneller zur Regatta, nach Duisburg.
1: Duisburg?
0: Ja, Duisburg.
1: Wird gemacht.
0: Wieder schneller.
1: Also.

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1: Wir Entomologen schätzen, dass auf jeden Menschen 1 Milliarde Insekten kommen.
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